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1: Im Studio von Riebesel Freundlieb. Das ist ein Szenario, das die Sorgen vieler Menschen vor künstlicher Intelligenz befeuern dürfte. KI-Modelle haben sich selbstständig gemacht und ungeplant einen Hackerangriff gesteuert. Anne Brauer berichtet.
2: Diese KI kommt aus dem ChatGPT-Konzern OpenAI und ist bei einem Probelauf aus der eigentlich abgeschotteten Testumgebung aus und in die Systeme einer anderen KI-Firma eingebrochen. Die Modelle haben wie ein gewiefter Hacker Sicherheitslücken gesucht und ausgenutzt. Übrigens sollte die KI auch genau solche Lücken finden, aber eben intern, und ging dann viel weiter als geplant. OpenAI spricht von einem beispiellosen Cybervorfall und will jetzt die Sicherheitsvorkehrungen hochschrauben.
1: Die Nachfolge für Jens Spahn als Fraktionschef der Union im Bundestag steht offenbar. Kanzleramtschef Thorsten Frey soll das Amt übernehmen. Darauf haben sich die Unionschefs Merz und Söder geeinigt. Wer für ihn im Kanzleramt übernimmt, ist aber noch offen. Bahnpendler im Regionalverkehr müssen sich auf höhere Ticketpreise einstellen. Die Bundesnetzagentur erhöht die Schienenmaut für Nahverkehrszüge. Rund 400 Millionen Euro Mehrkosten kommen auf die Unternehmen zu, mit möglichen Folgen wie höheren Ticketpreisen oder weniger Verbindungen. Die Bundesanwaltschaft hat den selbsternannten König von Deutschland und mehrere seiner Helfer angeklagt. Die Gruppe um Peter Fitzek soll verbotenerweise etwa Banken und eine Versicherung betrieben haben. Dirk Justus berichtet.
3: Dabei sollen sie Millionen von Euro von den Mitgliedern ihrer Reichsbürgervereinigung Königreich Deutschland ergaunert haben. Die war im letzten Jahr vom Bundesinnenministerium verboten worden. Fitzek wurde bei einer Großrazzia in Sachsen festgenommen und kam später in Untersuchungshaft. Das Königreich Deutschland galt laut Bundesinnenministerium als größte Reichsbürgergruppe in Deutschland. Sie erkannte die Bundesrepublik nicht an und gab eigene Ausweise oder eine Fantasiewährung an ihre Mitglieder aus.
1: Die EU hat der Übernahme des Hollywood-Konzerns Warner Brothers durch Paramount zugestimmt. Für den Wettbewerb in der Filmproduktion sieht Brüssel kein Problem. Beim Vertrieb von Filmen gelten aber Auflagen. So soll verhindert werden, dass ein Unternehmen auf dem Kinomarkt zu viel Einfluss bekommt.
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4: Mit KI-Support. Wolkig geht's gerade weiter und an der Nordsee kann's auch mal ein bisschen regnen oder kurze Schauer geben. Sonst bleibt's meist trocken. Die Temperaturen liegen aktuell bei 13 bis 6 Grad. Tagsüber dann viel Sonne, aber nicht überall. Östlich der Elbe und in den östlichen Mittelgebirgen ziehen ab und zu Schauer durch. Vereinzelt ist auch ein kurzes Gewitter drin. Dazu maximal bis 27 Grad.
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1: Im Studio von Riebe sei freundlieb. Das ist ein Szenario, das die Sorgen vieler Menschen vor künstlicher Intelligenz befeuern dürfte. KI-Modelle haben sich selbstständig gemacht und ungeplant einen Hackerangriff gesteuert. Anne Brauer berichtet.
2: Diese KI kommt aus dem ChatGPT-Konzern OpenAI und ist bei einem Probelauf aus der eigentlich abgeschotteten Testumgebung aus und in die Systeme einer anderen KI-Firma eingebrochen. Die Modelle haben wie ein gewiefter Hacker Sicherheitslücken gesucht und ausgenutzt. Übrigens sollte die KI auch genau solche Lücken finden, aber eben intern, und ging dann viel weiter als geplant. OpenAI spricht von einem beispiellosen Cybervorfall und will jetzt die Sicherheitsvorkehrungen hochschrauben.
1: Die Nachfolge für Jens Spahn als Fraktionschef der Union im Bundestag steht offenbar. Kanzleramtschef Thorsten Frey soll das Amt übernehmen. Darauf haben sich die Unionschefs Merz und Söder geeinigt. Wer für ihn im Kanzleramt übernimmt, ist aber noch offen. Bahnpendler im Regionalverkehr müssen sich auf höhere Ticketpreise einstellen. Die Bundesnetzagentur erhöht die Schienenmaut für Nahverkehrszüge. Rund 400 Millionen Euro Mehrkosten kommen auf die Unternehmen zu, mit möglichen Folgen wie höheren Ticketpreisen oder weniger Verbindungen. Die Bundesanwaltschaft hat den selbsternannten König von Deutschland und mehrere seiner Helfer angeklagt. Die Gruppe um Peter Fitzek soll verbotenerweise etwa Banken und eine Versicherung betrieben haben. Dirk Justus berichtet.
3: Dabei sollen sie Millionen von Euro von den Mitgliedern ihrer Reichsbürgervereinigung Königreich Deutschland ergaunert haben. Die war im letzten Jahr vom Bundesinnenministerium verboten worden. Fitzek wurde bei einer Großrazzia in Sachsen festgenommen und kam später in Untersuchungshaft. Das Königreich Deutschland galt laut Bundesinnenministerium als größte Reichsbürgergruppe in Deutschland. Sie erkannte die Bundesrepublik nicht an und gab eigene Ausweise oder eine Fantasiewährung an ihre Mitglieder aus.
1: Die EU hat der Übernahme des Hollywood-Konzerns Warner Brothers durch Paramount zugestimmt. Für den Wettbewerb in der Filmproduktion sieht Brüssel kein Problem. Beim Vertrieb von Filmen gelten aber Auflagen. So soll verhindert werden, dass ein Unternehmen auf dem Kinomarkt zu viel Einfluss bekommt.
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4: Mit KI-Support. Wolkig geht's gerade weiter und an der Nordsee kann's auch mal ein bisschen regnen oder kurze Schauer geben. Sonst bleibt's meist trocken. Die Temperaturen liegen aktuell bei 13 bis 6 Grad. Tagsüber dann viel Sonne, aber nicht überall. Östlich der Elbe und in den östlichen Mittelgebirgen ziehen ab und zu Schauer durch. Vereinzelt ist auch ein kurzes Gewitter drin. Dazu maximal bis 27 Grad.
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1: Im Studio ist Thomas Becker. Wegen eines Waldbrands in der Nähe von Bordeaux sind 12.000 Touristen und Einheimische evakuiert worden. Es seien in den frühen Morgenstunden 6 Campingplätze und eine FKK-Anlage im Norden von Cap Ferret geräumt worden, teilten am Donnerstag die Behörden der Region im Südwesten Frankreichs mit. Der Brand war am Mittwoch in der Nähe des Beckens von Arcachon ausgebrochen. Seither sind bereits rund 2.000 Hektar Land verbrannt. In Frankreich war es in den vergangenen Wochen zu einer Reihe von Großbränden gekommen. Inmitten der andauernden Angriffe auf Iran hat das US-Repräsentantenhaus die Voraussetzungen für drastisch steigende Militärausgaben geschaffen. Das Parlamentskammer verabschiedete ein Rahmenkonzept für die Verteidigungspolitik im Haushaltsjahr 2027, das um ein 30% höheres Budget nach sich ziehen würde. Die Abgeordneten votierten mehrheitlich für die Rekordausgaben. Die Abstimmung fiel knapp aus. Es gab 216 Ja-Stimmen und 212 Nein-Stimmen. Trump drängt auf steigende Verteidigungsausgaben. Der geplante 10. Transport eines Castor-Behälters mit Atommüll ist wegen eines technischen Defekts am Transportfahrzeug abgesagt worden. Der 10. der insgesamt 152 Castor-Behälter verließ nie das Gelände des ehemaligen Forschungsreaktors Jülich, wie die Polizei mitteilte. Von dort sollte der Atommüll in ein Zwischenlager in Ahaus transportiert werden. Eine Reparatur oder ein Austausch des Spezialfahrzeuges seien am Mittwochabend nicht möglich gewesen, erklärte die Polizei. Googles Mutterkonzern Alphabet will in diesem Jahr rund 200 Milliarden US-Dollar für KI-Infrastruktur ausgeben. Der Internetriese hob seine Prognose für Kapitalinvestitionen damit abermals an. Das zweite Quartal schloss Alphabet unterdessen mit einem Gewinn von 112,1 Milliarden Dollar, gut 98 Milliarden Euro in der Bilanz ab. Davon waren jedoch rund 99 Milliarden Dollar ein reiner Buchgewinn durch Aufwertung von Beteiligungen. Alphabet hält unter anderem Anteile an Elon Musks Weltraumfirma. Tesla kommt beim groß angekündigten Plan von Firmenchef Elon Musk, den Elektroauto-Vorreiter auf Roboter und selbstfahrende Robot-Taxis auszurichten, langsamer voran als noch vor wenigen Monaten in Aussicht gestellt. Zugleich bewuchte Tesla im vergangenen Quartal bei steigenden Ausgaben für die neuen Projekte einen niedrigeren Gewinn. Die Kapitalinvestitionen würden auch in den nächsten 2 oder 3 Jahren weiter wachsen, sagte Finanzchef Vaibhav Taneja. 2026 sollen sie bei 26 Milliarden US-Dollar liegen.
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2: Im Südwesten scheint heute häufig die Sonne, während es im Nordosten und Osten noch wechselhaft bleibt und einzelne Schauer oder kurze Gewitter möglich sind. Die Temperaturen erreichen 19 bis 25 Grad, im Südwesten bis zu 27 Grad. Am Freitag ziehen im Norden und Nordwesten zeitweise Wolken durch. Besonders in Küstennähe sind einzelne Schauer möglich, während es sonst freundlich, trocken und vielfach sonnig bleibt. Die Temperaturen steigen von etwa 20 Grad in Nordfriesland bis auf 30 Grad im Breisgau.
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1: Im Studio ist Thomas Becker. Wegen eines Waldbrands in der Nähe von Bordeaux sind 12.000 Touristen und Einheimische evakuiert worden. Es seien in den frühen Morgenstunden 6 Campingplätze und eine FKK-Anlage im Norden von Cap Ferré geräumt worden, teilten am Donnerstag die Behörden der Region im Südwesten Frankreichs mit. Der Brand war am Mittwoch in der Nähe des Beckens von Arcachon ausgebrochen. Seither sind bereits rund 2.000 Hektar Land verbrannt. In Frankreich war es in den vergangenen Wochen zu einer Reihe von Großbränden gekommen. Inmitten der andauernden Angriffe auf Iran hat das US-Repräsentantenhaus die Voraussetzungen für drastisch steigende Militärausgaben geschaffen. Das Parlamentskammer verabschiedete ein Rahmenkonzept für die Verteidigungspolitik im Haushaltsjahr 2027, das um ein 30% höheres Budget nach sich ziehen würde. Die Abgeordneten votierten mehrheitlich für die Rekordausgaben. Die Abstimmung fiel knapp aus. Es gab 216 Ja-Stimmen und 212 Nein-Stimmen. Trump drängt auf steigende Verteidigungsausgaben. Der geplante 10. Transport eines Castor-Behälters mit Atommüll ist wegen eines technischen Defekts am Transportfahrzeug abgesagt worden. Der 10. der insgesamt 152 Castor-Behälter verließ nie das Gelände des ehemaligen Forschungsreaktors Jülich, wie die Polizei mitteilte. Von dort sollte der Atommüll in ein Zwischenlager in Ahaus transportiert werden. Eine Reparatur oder ein Austausch des Spezialfahrzeuges seien am Mittwochabend nicht möglich gewesen, erklärte die Polizei. Googles Mutterkonzern Alphabet will in diesem Jahr rund 200 Milliarden US-Dollar für KI-Infrastruktur ausgeben. Der Internetriese hob seine Prognose für Kapitalinvestitionen damit abermals an. Das zweite Quartal schloss Alphabet unterdessen mit einem Gewinn von 112,1 Milliarden Dollar, gut 98 Milliarden Euro in der Bilanz ab. Davon waren jedoch rund 99 Milliarden Dollar ein reiner Buchgewinn durch Aufwertung von Beteiligungen. Alphabet hält unter anderem Anteile an Elon Musks Weltraumfirma. Tesla kommt beim groß angekündigten Plan von Firmenchef Elon Musk, den Elektroautovorreiter auf Roboter und selbstfahrende Robot-Taxis auszurichten, langsamer voran als noch vor wenigen Monaten in Aussicht gestellt. Zugleich bewuchte Tesla im vergangenen Quartal bei steigenden Ausgaben für die neuen Projekte einen niedrigeren Gewinn. Die Kapitalinvestitionen würden auch in den nächsten 2 oder 3 Jahren weiter wachsen, sagte Finanzchef Vaibhav Taneja. 2026 sollen sie bei 26 Milliarden US-Dollar liegen.
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2: Im Südwesten scheint heute häufig die Sonne, während es im Nordosten und Osten noch wechselhaft bleibt und einzelne Schauer oder kurze Gewitter möglich sind. Die Temperaturen erreichen 19 bis 25 Grad, im Südwesten bis zu 27 Grad. Am Freitag ziehen im Norden und Nordwesten zeitweise Wolken durch. Besonders in Küstennähe sind einzelne Schauer möglich, während es sonst freundlich, trocken und vielfach sonnig bleibt. Die Temperaturen steigen von etwa 20 Grad in Nordfriesland bis auf 30 Grad im Breisgau.
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1: Im Studio ist Thomas Becker. Wegen eines Waldbrands in der Nähe von Bordeaux sind 12.000 Touristen und Einheimische evakuiert worden. Es seien in den frühen Morgenstunden 6 Campingplätze und eine FKK-Anlage im Norden von Cap Ferret geräumt worden, teilten am Donnerstag die Behörden der Region im Südwesten Frankreichs mit. Der Brand war am Mittwoch in der Nähe des Beckens von Arcachon ausgebrochen. Seither sind bereits rund 2.000 Hektar Land verbrannt. In Frankreich war es in den vergangenen Wochen zu einer Reihe von Großbränden gekommen. Inmitten der andauernden Angriffe auf Iran hat das US-Repräsentantenhaus die Voraussetzungen für drastisch steigende Militärausgaben geschaffen. Das Parlamentskammer verabschiedete ein Rahmenkonzept für die Verteidigungspolitik im Haushaltsjahr 2027, das um ein 30% höheres Budget nach sich ziehen würde. Die Abgeordneten votierten mehrheitlich für die Rekordausgaben. Die Abstimmung fiel knapp aus. Es gab 216 Ja-Stimmen und 212 Nein-Stimmen. Trump drängt auf steigende Verteidigungsausgaben. Der geplante 10. Transport eines Castor-Behälters mit Atommüll ist wegen eines technischen Defekts am Transportfahrzeug abgesagt worden. Der 10. der insgesamt 152 Castor-Behälter verließ nie das Gelände des ehemaligen Forschungsreaktors Jülich, wie die Polizei mitteilte. Von dort sollte der Atommüll in ein Zwischenlager in Ahaus transportiert werden. Eine Reparatur oder ein Austausch des Spezialfahrzeuges seien am Mittwochabend nicht möglich gewesen, erklärte die Polizei. Googles Mutterkonzern Alphabet will in diesem Jahr rund 200 Milliarden US-Dollar für KI-Infrastruktur ausgeben. Der Internetriese hob seine Prognose für Kapitalinvestitionen damit abermals an. Das zweite Quartal schloss Alphabet unterdessen mit einem Gewinn von 112,1 Milliarden Dollar, gut 98 Milliarden Euro in der Bilanz ab. Davon waren jedoch rund 99 Milliarden Dollar ein reiner Buchgewinn durch Aufwertung von Beteiligungen. Alphabet hält unter anderem Anteile an Elon Musks Weltraumfirma. Tesla kommt beim groß angekündigten Plan von Firmenchef Elon Musk, den Elektroautovorreiter auf Roboter und selbstfahrende Robot-Taxis auszurichten, langsamer voran als noch vor wenigen Monaten in Aussicht gestellt. Zugleich bewuchte Tesla im vergangenen Quartal bei steigenden Ausgaben für die neuen Projekte einen niedrigeren Gewinn. Die Kapitalinvestitionen würden auch in den nächsten 2 oder 3 Jahren weiter wachsen, sagte Finanzchef Vaibhav Taneja. 2026 sollen sie bei 26 Milliarden US-Dollar liegen.
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2: Im Südwesten scheint heute häufig die Sonne, während es im Nordosten und Osten noch wechselhaft bleibt und einzelne Schauer oder kurze Gewitter möglich sind. Die Temperaturen erreichen 19 bis 25 Grad, im Südwesten bis zu 27 Grad. Am Freitag ziehen im Norden und Nordwesten zeitweise Wolken durch. Besonders in Küstennähe sind einzelne Schauer möglich, während es sonst freundlich, trocken und vielfach sonnig bleibt. Die Temperaturen steigen von etwa 20 Grad in Nordfriesland bis auf 30 Grad im Breisgau.
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1: Im Studio ist Thomas Becker. Wegen eines Waldbrands in der Nähe von Bordeaux sind 12.000 Touristen und Einheimische evakuiert worden. Es seien in den frühen Morgenstunden 6 Campingplätze und eine FKK-Anlage im Norden von Cap Ferret geräumt worden, teilten am Donnerstag die Behörden der Region im Südwesten Frankreichs mit. Der Brand war am Mittwoch in der Nähe des Beckens von Arcachon ausgebrochen. Seither sind bereits rund 2.000 Hektar Land verbrannt. In Frankreich war es in den vergangenen Wochen zu einer Reihe von Großbränden gekommen. Inmitten der andauernden Angriffe auf Iran hat das US-Repräsentantenhaus die Voraussetzungen für drastisch steigende Militärausgaben geschaffen. Das Parlamentskammer verabschiedete ein Rahmenkonzept für die Verteidigungspolitik im Haushaltsjahr 2027, das um ein 30% höheres Budget nach sich ziehen würde. Die Abgeordneten votierten mehrheitlich für die Rekordausgaben. Die Abstimmung fiel knapp aus. Es gab 216 Ja-Stimmen und 212 Nein-Stimmen. Trump drängt auf steigende Verteidigungsausgaben. Der geplante 10. Transport eines Castor-Behälters mit Atommüll ist wegen eines technischen Defekts am Transportfahrzeug abgesagt worden. Der 10. der insgesamt 152 Castor-Behälter verließ nie das Gelände des ehemaligen Forschungsreaktors Jülich, wie die Polizei mitteilte. Von dort sollte der Atommüll in ein Zwischenlager in Ahaus transportiert werden. Eine Reparatur oder ein Austausch des Spezialfahrzeuges seien am Mittwochabend nicht möglich gewesen, erklärte die Polizei. Googles Mutterkonzern Alphabet will in diesem Jahr rund 200 Milliarden US-Dollar für KI-Infrastruktur ausgeben. Der Internetriese hob seine Prognose für Kapitalinvestitionen damit abermals an. Das zweite Quartal schloss Alphabet unterdessen mit einem Gewinn von 112,1 Milliarden Dollar, gut 98 Milliarden Euro in der Bilanz ab. Davon waren jedoch rund 99 Milliarden Dollar ein reiner Buchgewinn durch Aufwertung von Beteiligungen. Alphabet hält unter anderem Anteile an Elon Musks Weltraumfirma. Tesla kommt beim groß angekündigten Plan von Firmenchef Elon Musk, den Elektroautovorreiter auf Roboter und selbstfahrende Robot-Taxis auszurichten, langsamer voran als noch vor wenigen Monaten in Aussicht gestellt. Zugleich bewuchte Tesla im vergangenen Quartal bei steigenden Ausgaben für die neuen Projekte einen niedrigeren Gewinn. Die Kapitalinvestitionen würden auch in den nächsten 2 oder 3 Jahren weiter wachsen, sagte Finanzchef Vaibhav Taneja. 2026 sollen sie bei 26 Milliarden US-Dollar liegen.
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2: Im Südwesten scheint heute häufig die Sonne, während es im Nordosten und Osten noch wechselhaft bleibt und einzelne Schauer oder kurze Gewitter möglich sind. Die Temperaturen erreichen 19 bis 25 Grad, im Südwesten bis zu 27 Grad. Am Freitag ziehen im Norden und Nordwesten zeitweise Wolken durch. Besonders in Küstennähe sind einzelne Schauer möglich, während es sonst freundlich, trocken und vielfach sonnig bleibt. Die Temperaturen steigen von etwa 20 Grad in Nordfriesland bis auf 30 Grad im Breisgau.
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1: Im Studio ist Thomas Becker. Wegen eines Waldbrands in der Nähe von Bordeaux sind 12.000 Touristen und Einheimische evakuiert worden. Es seien in den frühen Morgenstunden 6 Campingplätze und eine FKK-Anlage im Norden von Cap Ferret geräumt worden, teilten am Donnerstag die Behörden der Region im Südwesten Frankreichs mit. Der Brand war am Mittwoch in der Nähe des Beckens von Arcachon ausgebrochen. Seither sind bereits rund 2.000 Hektar Land verbrannt. In Frankreich war es in den vergangenen Wochen zu einer Reihe von Großbränden gekommen. Inmitten der andauernden Angriffe auf Iran hat das US-Repräsentantenhaus die Voraussetzungen für drastisch steigende Militärausgaben geschaffen. Das Parlamentskammer verabschiedete ein Rahmenkonzept für die Verteidigungspolitik im Haushaltsjahr 2027, das um ein 30% höheres Budget nach sich ziehen würde. Die Abgeordneten votierten mehrheitlich für die Rekordausgaben. Die Abstimmung fiel knapp aus. Es gab 216 Ja-Stimmen und 212 Nein-Stimmen. Trump drängt auf steigende Verteidigungsausgaben. Der geplante 10. Transport eines Castor-Behälters mit Atommüll ist wegen eines technischen Defekts am Transportfahrzeug abgesagt worden. Der 10. der insgesamt 152 Castor-Behälter verließ nie das Gelände des ehemaligen Forschungsreaktors Jülich, wie die Polizei mitteilte. Von dort sollte der Atommüll in ein Zwischenlager in Ahaus transportiert werden. Eine Reparatur oder ein Austausch des Spezialfahrzeuges seien am Mittwochabend nicht möglich gewesen, erklärte die Polizei. Googles Mutterkonzern Alphabet will in diesem Jahr rund 200 Milliarden US-Dollar für KI-Infrastruktur ausgeben. Der Internetriese hob seine Prognose für Kapitalinvestitionen damit abermals an. Das zweite Quartal schloss Alphabet unterdessen mit einem Gewinn von 112,1 Milliarden Dollar, gut 98 Milliarden Euro in der Bilanz ab. Davon waren jedoch rund 99 Milliarden Dollar ein reiner Buchgewinn durch Aufwertung von Beteiligungen. Alphabet hält unter anderem Anteile an Elon Musks Weltraumfirma. Tesla kommt beim groß angekündigten Plan von Firmenchef Elon Musk, den Elektroauto-Vorreiter auf Roboter und selbstfahrende Robot-Taxis auszurichten, langsamer voran als noch vor wenigen Monaten in Aussicht gestellt. Zugleich bewuchte Tesla im vergangenen Quartal bei steigenden Ausgaben für die neuen Projekte einen niedrigeren Gewinn. Die Kapitalinvestitionen würden auch in den nächsten 2 oder 3 Jahren weiter wachsen, sagte Finanzchef Vaibhav Taneja. 2026 sollen sie bei 26 Milliarden US-Dollar liegen.
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2: Im Südwesten scheint heute häufig die Sonne, während es im Nordosten und Osten noch wechselhaft bleibt und einzelne Schauer oder kurze Gewitter möglich sind. Die Temperaturen erreichen 19 bis 25 Grad, im Südwesten bis zu 27 Grad. Am Freitag ziehen im Norden und Nordwesten zeitweise Wolken durch. Besonders in Küstennähe sind einzelne Schauer möglich, während es sonst freundlich, trocken und vielfach sonnig bleibt. Die Temperaturen steigen von etwa 20 Grad in Nordfriesland bis auf 30 Grad im Breisgau.
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1: Im Studio ist Thomas Becker. Wegen eines Waldbrands in der Nähe von Bordeaux sind 12.000 Touristen und Einheimische evakuiert worden. Es seien in den frühen Morgenstunden 6 Campingplätze und eine FKK-Anlage im Norden von Cap Ferret geräumt worden, teilten am Donnerstag die Behörden der Region im Südwesten Frankreichs mit. Der Brand war am Mittwoch in der Nähe des Beckens von Arcachon ausgebrochen. Seither sind bereits rund 2.000 Hektar Land verbrannt. In Frankreich war es in den vergangenen Wochen zu einer Reihe von Großbränden gekommen. Inmitten der andauernden Angriffe auf Iran hat das US-Repräsentantenhaus die Voraussetzungen für drastisch steigende Militärausgaben geschaffen. Das Parlamentskammer verabschiedete ein Rahmenkonzept für die Verteidigungspolitik im Haushaltsjahr 2027, das um ein 30% höheres Budget nach sich ziehen würde. Die Abgeordneten votierten mehrheitlich für die Rekordausgaben. Die Abstimmung fiel knapp aus. Es gab 216 Ja-Stimmen und 212 Nein-Stimmen. Trump drängt auf steigende Verteidigungsausgaben. Der geplante 10. Transport eines Castor-Behälters mit Atommüll ist wegen eines technischen Defekts am Transportfahrzeug abgesagt worden. Der 10. der insgesamt 152 Castor-Behälter verließ nie das Gelände des ehemaligen Forschungsreaktors Jülich, wie die Polizei mitteilte. Von dort sollte der Atommüll in ein Zwischenlager in Ahaus transportiert werden. Eine Reparatur oder ein Austausch des Spezialfahrzeuges seien am Mittwochabend nicht möglich gewesen, erklärte die Polizei. Googles Mutterkonzern Alphabet will in diesem Jahr rund 200 Milliarden US-Dollar für KI-Infrastruktur ausgeben. Der Internetriese hob seine Prognose für Kapitalinvestitionen damit abermals an. Das zweite Quartal schloss Alphabet unterdessen mit einem Gewinn von 112,1 Milliarden Dollar, gut 98 Milliarden Euro in der Bilanz ab. Davon waren jedoch rund 99 Milliarden Dollar ein reiner Buchgewinn durch Aufwertung von Beteiligungen. Alphabet hält unter anderem Anteile an Elon Musks Weltraumfirma. Tesla kommt beim groß angekündigten Plan von Firmenchef Elon Musk, den Elektroauto-Vorreiter auf Roboter und selbstfahrende Robot-Taxis auszurichten, langsamer voran als noch vor wenigen Monaten in Aussicht gestellt. Zugleich bewuchte Tesla im vergangenen Quartal bei steigenden Ausgaben für die neuen Projekte einen niedrigeren Gewinn. Die Kapitalinvestitionen würden auch in den nächsten 2 oder 3 Jahren weiter wachsen, sagte Finanzchef Vaibhav Taneja. 2026 sollen sie bei 26 Milliarden US-Dollar liegen.
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2: Im Südwesten scheint heute häufig die Sonne, während es im Nordosten und Osten noch wechselhaft bleibt und einzelne Schauer oder kurze Gewitter möglich sind. Die Temperaturen erreichen 19 bis 25 Grad, im Südwesten bis zu 27 Grad. Am Freitag ziehen im Norden und Nordwesten zeitweise Wolken durch. Besonders in Küstennähe sind einzelne Schauer möglich, während es sonst freundlich, trocken und vielfach sonnig bleibt. Die Temperaturen steigen von etwa 20 Grad in Nordfriesland bis auf 30 Grad im Breisgau.
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1: Im Studio ist Alina Wolf. Die EU verhängt gegen Google wegen unfairer Geschäftspraktiken eine Strafe von 890 Millionen Euro. Der US-Konzern hat nach Ansicht der Europäischen Kommission mit seiner Suchmaschine und dem App-Marktplatz Google Play Wettbewerbsregeln verletzt und seine Konkurrenz weder rechtlich benachteiligt. Konkret wird dem US-Konzern laut Mitteilung vorgeworfen, eigene Angebote wie etwa Googles Hotelsuche in den Suchergebnissen stärker in den Vordergrund zu stellen. Mit der Strafe drohen erneute Spannungen mit Washington. Der Menschenrechtskommissar des Europarats, Michael O'Flaherty, hat Italien zu mehr Anstrengungen im Kampf gegen Kinderarmut aufgefordert. In einem veröffentlichten Memorandum fordert er, die Kinderarmutsbekämpfung müsse bei öffentlichen Ausgaben Vorrang erhalten. Kinder seien die am stärksten von Armut betroffene Altersgruppe in Italien, heißt es. Laut dem Kommissar lebt etwa jedes siebte Kind, 13,8%, in absoluter Armut. Ursache seien stagnierende Löhne und gestiegene Lebenshaltungskosten, die Familien belasteten. Diplomatisches Personal der britischen Botschaft in Teheran ist vorübergehend abgezogen worden. Hintergrund sind die zunehmenden Spannungen zwischen den USA und dem Iran, darunter auch jüngste Angriffe auf die iranische Hauptstadt. Das Vereinigte Königreich begründete den Schritt mit der Sicherheitslage. London hatte bereits in den Tagen vor Beginn der US-amerikanischen und israelischen Militäroperationen Ende Februar eine ähnliche Maßnahme ergriffen. Andere westliche Botschaften in Teheran blieben weiterhin in Betrieb. Das Bundesverfassungsgericht in Karlsruhe hat die Klage von Bundestagsabgeordneten wegen unzureichender Beratungszeit des früheren Heizungsgesetzes abgewiesen. Mit dem am Donnerstag verkündeten Urteil scheiterte die Gruppe um den früheren CDU-Abgeordneten Thomas Heilmann im Hauptsacheverfahren, obwohl der im Sommer 2023 im Eilverfahren noch einen vorläufigen Stopp des Heizungsgesetzes erreicht hatte. Die EU-Staaten haben sich angesichts des anhaltenden russischen Angriffskrieges gegen die Ukraine auf ein neues Sanktionspaket verständigt. Die Pläne sehen unter anderem weitere Maßnahmen gegen den russischen Finanz- und Energiesektor vor, sowie ein Einreiseverbot für russische Soldaten, wie EU-Diplomaten in Brüssel mitteilten. Um Russlands Einnahmen aus Ölexporten zu begrenzen, ist geplant, die automatische Anpassung des sogenannten Ölpreisdeckels für 12 Monate auszusetzen.
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2: Im Südwesten scheint heute häufig die Sonne, während es im Nordosten und Osten wechselhafter bleibt und vor allem östlich der Elbe einzelne Schauer oder kurze Gewitter möglich sind. Die Temperaturen erreichen 19 bis 25 Grad, im Südwesten bis zu 27 Grad. Dazu weht an der See ein frischer Nordwestwind. Am Freitag ziehen im Norden und Nordwesten zeitweise Wolken durch, es bleibt aber weitgehend trocken, während sonst bei nur lockeren Quellwolken viel Sonne scheint. Die Temperaturen steigen von etwa 20 Grad in Nordfriesland bis auf 30 Grad im Breisgau.
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1: Im Studio ist Alina Wolf. Die EU verhängt gegen Google wegen unfairer Geschäftspraktiken eine Strafe von 890 Millionen Euro. Der US-Konzern hat nach Ansicht der Europäischen Kommission mit seiner Suchmaschine und dem App-Marktplatz Google Play Wettbewerbsregeln verletzt und seine Konkurrenz widerrechtlich benachteiligt. Konkret wird dem US-Konzern laut Mitteilung vorgeworfen, eigene Angebote wie etwa Googles Hotelsuche in den Suchergebnissen stärker in den Vordergrund zu stellen. Mit der Strafe drohen erneute Spannungen mit Washington. Der Menschenrechtskommissar des Europarats, Michael O'Flaherty, hat Italien zu mehr Anstrengungen im Kampf gegen Kinderarmut aufgefordert. In einem veröffentlichten Memorandum fordert er, die Kinderarmutsbekämpfung müsse bei öffentlichen Ausgaben Vorrang erhalten. Kinder seien die am stärksten von Armut betroffene Altersgruppe in Italien, heißt es. Laut dem Kommissar lebt etwa jedes siebte Kind, 13,8%, in absoluter Armut. Ursache seien stagnierende Löhne und gestiegene Lebenshaltungskosten, die Familien belasteten. Diplomatisches Personal der britischen Botschaft in Teheran ist vorübergehend abgezogen worden. Hintergrund sind die zunehmenden Spannungen zwischen den USA und dem Iran, darunter auch jüngste Angriffe auf die iranische Hauptstadt. Das Vereinigte Königreich begründete den Schritt mit der Sicherheitslage. London hatte bereits in den Tagen vor Beginn der US-amerikanischen und israelischen Militäroperationen Ende Februar eine ähnliche Maßnahme ergriffen. Andere westliche Botschaften in Teheran blieben weiterhin in Betrieb. Das Bundesverfassungsgericht in Karlsruhe hat die Klage von Bundestagsabgeordneten wegen unzureichender Beratungszeit des früheren Heizungsgesetzes abgewiesen. Mit dem am Donnerstag verkündeten Urteil scheiterte die Gruppe um den früheren CDU-Abgeordneten Thomas Heilmann im Hauptsacheverfahren, obwohl der im Sommer 2023 im Eilverfahren noch einen vorläufigen Stopp des Heizungsgesetzes erreicht hatte. Die EU-Staaten haben sich angesichts des anhaltenden russischen Angriffskrieges gegen die Ukraine auf ein neues Sanktionspaket verständigt. Die Pläne sehen unter anderem weitere Maßnahmen gegen den russischen Finanz- und Energiesektor vor, sowie ein Einreiseverbot für russische Soldaten, wie EU-Diplomaten in Brüssel mitteilten. Um Russlands Einnahmen aus Ölexporten zu begrenzen, ist geplant, die automatische Anpassung des sogenannten Ölpreisdeckels für 12 Monate auszusetzen.
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2: Im Südwesten scheint heute häufig die Sonne, während es im Nordosten und Osten wechselhafter bleibt und vor allem östlich der Elbe einzelne Schauer oder kurze Gewitter möglich sind. Die Temperaturen erreichen 19 bis 25 Grad, im Südwesten bis zu 27 Grad. Dazu weht an der See ein frischer Nordwestwind. Am Freitag ziehen im Norden und Nordwesten zeitweise Wolken durch, es bleibt aber weitgehend trocken, während sonst bei nur lockeren Quellwolken viel Sonne scheint. Die Temperaturen steigen von etwa 20 Grad in Nordfriesland bis auf 30 Grad im Breisgau.
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1: Im Studio ist Alina Wolf. Die EU verhängt gegen Google wegen unfairer Geschäftspraktiken eine Strafe von 890 Millionen Euro. Der US-Konzern hat nach Ansicht der Europäischen Kommission mit seiner Suchmaschine und dem App-Marktplatz Google Play Wettbewerbsregeln verletzt und seine Konkurrenz widerrechtlich benachteiligt. Konkret wird dem US-Konzern laut Mitteilung vorgeworfen, eigene Angebote wie etwa Googles Hotelsuche in den Suchergebnissen stärker in den Vordergrund zu stellen. Mit der Strafe drohen erneute Spannungen mit Washington. Der Menschenrechtskommissar des Europarats, Michael O'Flaherty, hat Italien zu mehr Anstrengungen im Kampf gegen Kinderarmut aufgefordert. In einem veröffentlichten Memorandum fordert er, die Kinderarmutsbekämpfung müsse bei öffentlichen Ausgaben Vorrang erhalten. Kinder seien die am stärksten von Armut betroffene Altersgruppe in Italien, heißt es. Laut dem Kommissar lebt etwa jedes siebte Kind, 13,8%, in absoluter Armut. Ursache seien stagnierende Löhne und gestiegene Lebenshaltungskosten, die Familien belasteten. Diplomatisches Personal der britischen Botschaft in Teheran ist vorübergehend abgezogen worden. Hintergrund sind die zunehmenden Spannungen zwischen den USA und dem Iran, darunter auch jüngste Angriffe auf die iranische Hauptstadt. Das Vereinigte Königreich begründete den Schritt mit der Sicherheitslage. London hatte bereits in den Tagen vor Beginn der US-amerikanischen und israelischen Militäroperationen Ende Februar eine ähnliche Maßnahme ergriffen. Andere westliche Botschaften in Teheran blieben weiterhin in Betrieb. Das Bundesverfassungsgericht in Karlsruhe hat die Klage von Bundestagsabgeordneten wegen unzureichender Beratungszeit des früheren Heizungsgesetzes abgewiesen. Mit dem am Donnerstag verkündeten Urteil scheiterte die Gruppe um den früheren CDU-Abgeordneten Thomas Heilmann im Hauptsacheverfahren, obwohl der im Sommer 2023 im Eilverfahren noch einen vorläufigen Stopp des Heizungsgesetzes erreicht hatte. Die EU-Staaten haben sich angesichts des anhaltenden russischen Angriffskrieges gegen die Ukraine auf ein neues Sanktionspaket verständigt. Die Pläne sehen unter anderem weitere Maßnahmen gegen den russischen Finanz- und Energiesektor vor, sowie ein Einreiseverbot für russische Soldaten, wie EU-Diplomaten in Brüssel mitteilten. Um Russlands Einnahmen aus Ölexporten zu begrenzen, ist geplant, die automatische Anpassung des sogenannten Ölpreisdeckels für 12 Monate auszusetzen.
0: 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Und jetzt das Wetter bei uns.
2: Im Südwesten scheint heute häufig die Sonne, während es im Nordosten und Osten wechselhafter bleibt und vor allem östlich der Elbe einzelne Schauer oder kurze Gewitter möglich sind. Die Temperaturen erreichen 19 bis 25 Grad, im Südwesten bis zu 27 Grad. Dazu weht an der See ein frischer Nordwestwind. Am Freitag ziehen im Norden und Nordwesten zeitweise Wolken durch, es bleibt aber weitgehend trocken, während sonst bei nur lockeren Quellwolken viel Sonne scheint. Die Temperaturen steigen von etwa 20 Grad in Nordfriesland bis auf 30 Grad im Breisgau.
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0: I Wanna Be With You ist mir ja schon mal ganz gut gelungen. Schön, dass du eingeschaltet hast. Hier ist Funky Town, the grooviest radio show in deinem Radio. 2 Stunden good old funky stuff mit mir, Thomas Krea. Herzlich willkommen. I Wanna Be With You, das stammt aus dem Jahr 1983 und Amanda Richardson heißt die Lady. So super viel hat sie nicht gemacht. Eine LP und 3 Singles solo. Außerdem war sie Mitglied bei Forecast, kennt man ja vielleicht von Happy Days, Hooray, Hooray. Ende der 80s war House ganz groß im Kommen. Einer, der da ganz gut mitgemischt hat, ist Steve Silk Hurley unter dem Namen GM Silk, also Jackmaster Silk, war ja auch als Produzent unterwegs. Hier ist GM Silk, Let the Music Take Control.
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Let the music take control. GM Silk. Ja, die Musik hat das Geschehen hier bei Funky Town längst übernommen. Ist auch ganz gut so. Denn das ist the best part of the night. Jeff Lorber.

Jazz, Soul, Fusion, so aus der Ecke kommt Jeff Lorber aus Philadelphia, Pennsylvania. Gesungen hat Gavin Christopher, Best Part of the Night. Wir greifen mal wieder in die Funky Town Rare Tracks Kiste. Zum Vorstein kommt Alana Jones. Die hat 3 Singles gemacht und ihre erste liegt auf. Alana und You Can't Keep Breaking My Heart. Come on.

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Einige Hits von natürlich Alexander O'Neill. Zusammengefasst im Official Bootleg Mega Mix oder auch Hit Mix. Gemacht wurde der übrigens von Rita Liebrand. Das ist die Schwester von Ben Liebrand, dem berühmten Produzenten und Remixer aus den Niederlanden. Das hier, das ist grandios. Das ist die 12. Single von Loose Ends aus Großbritannien. Night

1980 in London gegründet. Loose Ends, Hanging on a String, das ist ihr großer Hit. Die haben aber noch viel mehr gemacht. Das gerade gehörte Nights of Pleasure zum Beispiel. Und außerdem haben sie auch bei einigen Tracks von Five Star mitgewirkt. Bei Let Me Be The One zum Beispiel. Und das hier, das sind die Jammers. Die bestehen aus Mitgliedern der Formation Instant Funk und Weeks & Company. What have I got to lose?

wie man sich versieht, hat es eingepackt. Das Love Fever. Gail Adams aus Washington D.C., Love Fever, ziemlich groovy und ihre erfolgreichste Single, stieg damals bis Platz 6 der US Dance Charts. Kein Charterfolg, allein schon deswegen, weil es eine B-Seite war, aber nicht minder schlecht. Oder überhaupt nicht schlecht. Das hier, Until the Morning Comes, Ray Parker Jr. und Radio.

Until the Morning Comes. B-Seite von For Those Who Like to Groove. Ray Parker Jr. und Radio. Ein kurzer Blick auf die zweite Stunde Funky Town. Odyssey sind dabei mit Native New Yorker.

zweite Stunde Funkgitarre und herzlich willkommen, sagt Thomas Kreher. Hallo! You wear it well. Die Barge bzw. LD Barge lief gar nicht so schlecht in den USA mit dieser dritten Auskopplung aus dem Album Rhythm of the Night. Nummer 1 der Hot Dance Club Play Charts, 7 in den Hot Black Singles Charts und immerhin 46 in den Billboard Verkaufscharts 1985. Der Track tauchte dann auch noch in einer Miami Vice Folge auf. Den nächsten Titel hat Frankie Valli zuerst aufgenommen. Großen Erfolg hatte allerdings damit Odyssey, Native New Yorker. 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

Esther Phillips und auch Blackbox haben den Track ebenfalls gecovert. Die Hit-Version gab's gerade bei Funky Town. Native New Yorker Odyssey. Meistens übernehmen die Damen ja den Gesangspart in einer Band. Anders ist das bei der Formation Climax. Dort haben die Ladies auch die Instrumente gespielt. Hier ist Climax.

Das erfolgreichste Album von Climax war Meeting at the Ladies Room. Davon gerade gehört I Betcha. Funky Town. Schon im zarten Alter von 12 Jahren hat sie am Klavier ihre Oma selbst komponiert und gespielt. Barbara Mason aus Philadelphia, Pennsylvania. Großen Erfolg in den Clubs feierte sie mit ihrem Another Man. Das war 1983. Barbara war zu dem Zeitpunkt allerdings schon über 20 Jahre im Geschäft und hatte schon zahlreiche Singles und LPs veröffentlicht. Hier ist Barbara Mason mit Don't I Ever Cross Your Mind.

Ralf Tresvant, Michael Bevins, Ricky Bell, Bobby Brown und Ronnie DeVoe. Die waren zusammen New Edition. Teenie Boyband aus den 80s. Zusammen haben sie damals große Erfolge gefeiert und zwar weltweit. Cool It Now, New Edition. Bei der Formation LTD hat er seine Karriere begonnen. Hier ist der Solo, Jeffrey Osborne. Don't You Get So Mad.

Don't You Get So Mad, Jeffrey Osborne. Inzwischen schon über 70 und immer noch auf der Bühne. Man könnte meinen, sie hätten mehr gemacht. Es gibt allerdings nur 4 Alben von René und Angela und 12 Singles. Hier ist ihre dritte Single aus 1981. I Love You More.

Danny Moore, der war auch mal bei den Brothers Johnson. Und Angela Winbush, Backup-Sängerin bei Dolly Parton. Zusammen René und Angela, I Love You More. Wir greifen nochmal in die Funky Town Rare Tracks Kiste und kommen zu einer Lady, die Zina Dijonet heißt. Über die Dame ist so gut wie überhaupt nichts bekannt. Auch nicht, ob sie noch lebt und was sie macht. Alles, was bekannt ist, ist das hier. Ihre einzige Single, I've Got to Find a Way, Zina Dijonet.

Das ist Cashflow aus Atlanta. Mine All Mine war ihr bekanntester Track. Nicht zuletzt, weil da Samples von I Found Lovin' von der Fatback Band zu hören sind. Im Re-Edit von Mine All Mine, gerade gehört, ist das Ganze dann auch noch mit I Found Lovin' gemixt. Cashflow featuring Fatback. Produziert übrigens von Larry Blackman von Cameo. Ja, und die kommen jetzt.

0: ausgekoppelt aus dem Album Sing Alive, Attack Me With Your Love, Cameo. Und das war es für dieses Mal mit Funky Town.
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0: Da gibt es die Playlist, den Track of the Day und alles rund um die Show. Unbedingt mal reinschauen. Heute noch Harold Melvin and the Blue Notes mit Today's Your Lucky Day. Keep it funky, allzeit good times, sagt Thomas Kleer, euer Mr. Funky Town. Tschüss, bis zum nächsten Mal. 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
1: Im Studio ist Alina Wolf. Die EU verhängt gegen Google wegen unfairer Geschäftspraktiken eine Strafe von 890 Millionen Euro. Der US-Konzern hat nach Ansicht der Europäischen Kommission mit seiner Suchmaschine und dem App-Marktplatz Google Play Wettbewerbsregeln verletzt und seine Konkurrenz widerrechtlich benachteiligt. Konkret wird dem US-Konzern laut Mitteilung vorgeworfen, eigene Angebote wie etwa Googles Hotelsuche in den Suchergebnissen stärker in den Vordergrund zu stellen. Mit der Strafe drohen erneute Spannungen mit Washington. Der Menschenrechtskommissar des Europarats, Michael O'Flaherty, hat Italien zu mehr Anstrengungen im Kampf gegen Kinderarmut aufgefordert. In einem veröffentlichten Memorandum fordert er, die Kinderarmutsbekämpfung müsse bei öffentlichen Ausgaben Vorrang erhalten. Kinder seien die am stärksten von Armut betroffene Altersgruppe in Italien, heißt es. Laut dem Kommissar lebt etwa jedes siebte Kind, 13,8%, in absoluter Armut. Ursache seien stagnierende Löhne und gestiegene Lebenshaltungskosten, die Familien belasteten. Diplomatisches Personal der britischen Botschaft in Teheran ist vorübergehend abgezogen worden. Hintergrund sind die zunehmenden Spannungen zwischen den USA und dem Iran, darunter auch jüngste Angriffe auf die iranische Hauptstadt. Das Vereinigte Königreich begründete den Schritt mit der Sicherheitslage. London hatte bereits in den Tagen vor Beginn der US-amerikanischen und israelischen Militäroperationen Ende Februar eine ähnliche Maßnahme ergriffen. Andere westliche Botschaften in Teheran blieben weiterhin in Betrieb. Das Bundesverfassungsgericht in Karlsruhe hat die Klage von Bundestagsabgeordneten wegen unzureichender Beratungszeit des früheren Heizungsgesetzes abgewiesen. Mit dem am Donnerstag verkündeten Urteil scheiterte die Gruppe um den früheren CDU-Abgeordneten Thomas Heilmann im Hauptsacheverfahren, obwohl der im Sommer 2023 im Eilverfahren noch einen vorläufigen Stopp des Heizungsgesetzes erreicht hatte. Die EU-Staaten haben sich angesichts des anhaltenden russischen Angriffskrieges gegen die Ukraine auf ein neues Sanktionspaket verständigt. Die Pläne sehen unter anderem weitere Maßnahmen gegen den russischen Finanz- und Energiesektor vor, sowie ein Einreiseverbot für russische Soldaten, wie EU-Diplomaten in Brüssel mitteilten. Um Russlands Einnahmen aus Ölexporten zu begrenzen, ist geplant, die automatische Anpassung des sogenannten Ölpreisdeckels für 12 Monate auszusetzen.
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2: Im Südwesten scheint heute häufig die Sonne, während es im Nordosten und Osten wechselhafter bleibt und vor allem östlich der Elbe einzelne Schauer oder kurze Gewitter möglich sind. Die Temperaturen erreichen 19 bis 25 Grad, im Südwesten bis zu 27 Grad. Dazu weht an der See ein frischer Nordwestwind. Am Freitag ziehen im Norden und Nordwesten zeitweise Wolken durch, es bleibt aber weitgehend trocken, während sonst bei nur lockeren Quellwolken viel Sonne scheint. Die Temperaturen steigen von etwa 20 Grad in Nordfriesland bis auf 30 Grad im Breisgau.
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3: Ja, einen wunderschönen guten Abend hier live aus dem Sendestudio Passau. Ja, natürlich bin ich heute für diese Sendung verantwortlich und erstmal begrüße ich an die Hörer und Hörerinnen. Schön, dass ihr eingeschaltet habt in Ronnys Hitkiste heute. Habe ich heute für euch mal Schlager mitgenommen. Genau. Dann gucken wir mal, was ich für euch dabei habe. Und zwar Fantasy mit dem Titel Ein anderer Duft. Und danach nennt sich der Song Schutzengel und der ist von Florian Silbereisen.

Ja, das war Ross Anthony mit dem Titel Und der Tag wird gut. Dennoch habe ich für euch die nächsten zwei Songs, und zwar die nennen sich Die großen Gefühle von Anna Karina Wojcik. Und danach habe ich für euch den Titel dabei Sommer Mendley, und der ist von Olaf der Flipper.

Das war Anna Maria Zimmermann. Der Titel nennt sich Sommer in Paris. Und danach habe ich für euch die Titel mitgenommen. Und zwar Wenn aus Gefühlen Liebe wird von Daniela Alfonito. Und danach nennt sich der Titel Ach was, ich wag das von Lara und Marc.

Ja, das war Louis de Jong mit dem Titel Keiner hält uns auf. Ja, dann schauen wir mal, was ich jetzt dabei habe für euch. Und zwar Alles ist Liebe von Mischa Kova und danach Verboten nah von Daniel Sommer.

das war Franke Lukas mit dem Titel Voll Idiot. Nun habe ich für euch die nächsten zwei Songs dabei. Und zwar Was für ein Gefühl von Connor Meister. Und danach nennt sich der Titel Lass mich nie mehr los von Anni Perka.

das war Marie Winter mit dem Titel Küss mich durch den Sommer. Danach habe ich für euch den Titel Ein bisschen Frieden von Nicole. Und dann darauf nennt sich der Titel Hallo von Annemarie Eifelfeld.

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1: Im Studio ist Alina Wolf. Die EU verhängt gegen Google wegen unfairer Geschäftspraktiken eine Strafe von 890 Millionen Euro. Der US-Konzern hat nach Ansicht der Europäischen Kommission mit seiner Suchmaschine und dem App-Marktplatz Google Play Wettbewerbsregeln verletzt und seine Konkurrenz widerrechtlich benachteiligt. Konkret wird dem US-Konzern laut Mitteilung vorgeworfen, eigene Angebote wie etwa Googles Hotelsuche in den Suchergebnissen stärker in den Vordergrund zu stellen. Mit der Strafe drohen erneute Spannungen mit Washington. Der Menschenrechtskommissar des Europarats, Michael O'Flaherty, hat Italien zu mehr Anstrengungen im Kampf gegen Kinderarmut aufgefordert. In einem veröffentlichten Memorandum fordert er, die Kinderarmutsbekämpfung müsse bei öffentlichen Ausgaben Vorrang erhalten. Kinder seien die am stärksten von Armut betroffene Altersgruppe in Italien, heißt es. Laut dem Kommissar lebt etwa jedes siebte Kind, 13,8%, in absoluter Armut. Ursache seien stagnierende Löhne und gestiegene Lebenshaltungskosten, die Familien belasteten. Diplomatisches Personal der britischen Botschaft in Teheran ist vorübergehend abgezogen worden. Hintergrund sind die zunehmenden Spannungen zwischen den USA und dem Iran, darunter auch jüngste Angriffe auf die iranische Hauptstadt. Das Vereinigte Königreich begründete den Schritt mit der Sicherheitslage. London hatte bereits in den Tagen vor Beginn der US-amerikanischen und israelischen Militäroperationen Ende Februar eine ähnliche Maßnahme ergriffen. Andere westliche Botschaften in Teheran blieben weiterhin in Betrieb. Das Bundesverfassungsgericht in Karlsruhe hat die Klage von Bundestagsabgeordneten wegen unzureichender Beratungszeit des früheren Heizungsgesetzes abgewiesen. Mit dem am Donnerstag verkündeten Urteil scheiterte die Gruppe um den früheren CDU-Abgeordneten Thomas Heilmann im Hauptsacheverfahren, obwohl der im Sommer 2023 im Eilverfahren noch einen vorläufigen Stopp des Heizungsgesetzes erreicht hatte. Die EU-Staaten haben sich angesichts des anhaltenden russischen Angriffskrieges gegen die Ukraine auf ein neues Sanktionspaket verständigt. Die Pläne sehen unter anderem weitere Maßnahmen gegen den russischen Finanz- und Energiesektor vor, sowie ein Einreiseverbot für russische Soldaten, wie EU-Diplomaten in Brüssel mitteilten. Um Russlands Einnahmen aus Ölexporten zu begrenzen, ist geplant, die automatische Anpassung des sogenannten Ölpreisdeckels für 12 Monate auszusetzen.
0: 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Und jetzt das Wetter bei uns.
2: Im Südwesten scheint heute häufig die Sonne, während es im Nordosten und Osten wechselhafter bleibt und vor allem östlich der Elbe einzelne Schauer oder kurze Gewitter möglich sind. Die Temperaturen erreichen 19 bis 25 Grad, im Südwesten bis zu 27 Grad. Dazu weht an der See ein frischer Nordwestwind. Am Freitag ziehen im Norden und Nordwesten zeitweise Wolken durch, es bleibt aber weitgehend trocken, während sonst bei nur lockeren Quellwolken viel Sonne scheint. Die Temperaturen steigen von etwa 20 Grad in Nordfriesland bis auf 30 Grad im Breisgau.
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3: Ja, nun geht es hier weiter in der nächsten Runde in Sachen Ronnys Hitkiste. Und zwar mit den Titel Bienchen und der Interpret heißt Nick P. Und danach habe ich den Titel dabei Meine Vision von Julian David.

Ja, das war der Titel Sail Amore und der war von Stephen Sturm. Danach habe ich für euch den Titel Magic Moments, der ist von Laura Wilde. Und anschließend darauf nennt sich der Titel Noch eine Nacht von Achim Petri. Ja, genau, Noch eine Nacht, das passt ja ganz gut, weil dann ab morgen fahre ich ja auch in den Urlaub für 5 Tage nach Garmisch-Partenkirchen. Ja, da lasse ich mich auf jeden Fall überraschen, was da dort alles zu sehen gibt. Und ich hoffe, dass das Wetter auch dort schön ist.

das war der Titel So schmeckt der Sommer von Gestört aber geil. Nun habe ich für euch den Titel Sie, du und ich von Jai Kahn. Und danach habe ich den Titel dabei Was weißt du schon von Liebe von Simone.

das war der Titel Flieg mit mir in die Ferne. Der ist von Schlagerpiloten. Und danach habe ich für euch die nächsten zwei Titel. Und zwar Jetzt bist du wieder hier von Noel Terrorhorst. Und danach nennt sich der Titel Sag mal, träumst du grad von mir von Gabriela Massa.

das war der Titel Halt dich einfach an mir fest von Petra Frei. Nun habe ich für euch dabei den Titel Zelten gehen von Tanja Lasch. Und danach nennt sich der Titel Glücksritter von Laini Heckemann.

liebe Hörer und Hörerinnen. Ja, nun geht es ja langsam in den Ende zu. Das war Ich war mal dein Pilot von Jürgen Bausch. Ja, ich war natürlich für diese Sendung für euch hier verantwortlich, hier in Popradio Ostfriesland, hier live aus dem Sendestudio Passau. Aber bleibt dran, ich habe für euch noch zwei Titel mitgenommen. Und zwar Wenn Liebe danach richtig von Vivian Lind. Und danach habe ich für euch den Song dabei Nie mehr ohne dich von Daniel Jonsson. Genau. Dann, also nach meiner Sendung kommt auf jeden Fall Jans Radio Show. Bis dahin sage ich euch schon mal bis nächste Woche.

Kurve geflitzt. Wer auf unseren lieben Jan wartet, den muss ich leider enttäuschen. Jan hat technische Probleme. Also springe ich mal kurz die restliche Zeit von seinen 2 Stunden noch ein. Ich begrüße natürlich alle Hörer, Lauscher im Magi. Und das ist natürlich Vamos a la Playa, was ihr jetzt im Moment hört.

Ja, die Frauenpower geht weiter, allerdings ein älterer, ruhigerer Titel. Laura Branigan mit Self-Control.

Ja, ich hatte heute einen super Tag. Hat alles gepasst, ist alles gelaufen. Ich hoffe natürlich bei euch auch. Und darum der Titel von Silvia Diaz. Super.

Tja, ihr merkt schon, ich bin ein wenig in der ruhigeren Schiene, aber das ändert sich bald. Aber noch haben wir Are We Awake von Tal.

lange nicht mehr gehört den Titel Pitbull featuring Kesha mit Timber. Und das nächste Lieblingslied von mir kommt von Fun mit

So, spätestens jetzt ist mein Nachbar auch wach. Mit Sicherheit. Denn ich habe die Boxen aufgedreht. Weiter geht's mit Robbie Williams und Mixed Signals.

da hat sich doch tatsächlich Sunrise Avenue reingeschlichen. Mit Hollywood Hills. Wollte ich eigentlich nicht, aber okay.

in die Zielgerade. Aber ich habe noch ein paar Titel auf Lager. Der nächste, der jetzt läuft, das ist Austin Webb mit Raise 'em Up.

falls ihr das noch nicht bemerkt habt. Ich habe gerade die Country-Schiene angekratzt. Aber okay, wir gehen weiter. Matt Can't Go Home.

Ja, weil wir schon beim Urlaubsfeeling sind, dann darf natürlich ein Getränk nicht fehlen. Der Pina Colada.

damit verabschiede ich mich für heute von euch. Ich hoffe, meine knappe 2 Stunden haben euch gefallen und ich habe unseren Chef, den Jan, einigermaßen vertreten. Ich wünsche euch weiterhin noch einen schönen Abend. Lasst es euch gut gehen und ruht euch aus.

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1: Im Studio Imme Kasten. Wenn Thorsten Frey den Fraktionsvorsitz der Union im Bundestag übernimmt, wer wird dann das Kanzleramt leiten? Offenbar Bundesgesundheitsministerin Nina Wagen, berichtet die Bild. Hanna Messerschmidt, in der Bundesregierung steht dann ja wohl ein größeres Stühlerücken an, oder?
2: Ja, denn CDU-Generalsekretär Lindemann soll wiederum für Wagen als Gesundheitsminister übernehmen. Auch Innenminister Dobrindt kam zwischenzeitlich als neuer Kanzleramtschef in Frage. Er behält jedoch seinen Posten. Hintergrund des Ganzen ist die Diskussion um Jens Spahns Vaterschaft per Leihmutter. Er trat deshalb am Wochenende als Unionsfraktionschef zurück. Offiziell will sich Kanzler Merz morgen zum Thema äußern.
1: Bei einem Messerangriff in einer Bank in Regensburg ist ein Mensch ums Leben gekommen. Laut Polizei starb der Mann im Krankenhaus an seinen schweren Verletzungen. Der 20 Jahre alte mutmaßliche Täter wurde festgenommen. Mehr dazu von Dirk Justus.
3: Dabei soll es sich um einen Einzeltäter handeln. Die Lage blieb zunächst unübersichtlich. So war erst unklar, wie viele Menschen sich nach der Attacke noch in der Bank befanden. Auch ließ die Polizei erstmal offen, ob der Mann die Bank ausrauben wollte oder die Menschen in der Bank. Laut Ermittlern soll es auch keine Geiselnahme gegeben haben. Spezialkräfte der Polizei brachten zwei Menschen aus dem Bankgebäude. Diese schienen nicht in der Gewalt des Angreifers gewesen zu sein.
1: 890 Millionen Euro muss Google zahlen. Die EU-Kommission brummt dem Internetriesen diese Strafe wegen Wettbewerbsverstößen auf. Unter anderem geht es darum, dass Google seine eigenen Dienste bei Suchanfragen bevorteilt. US-Präsident Trump knüpft das Atomabkommen mit Saudi-Arabien jetzt an Bedingungen. Er fordert nun von dem Golfstaat die Anerkennung Israels. Offiziell geht es bei dem Deal um zivile Energie. Experten warnen aber, dass Saudi-Arabien damit langfristig auf dem Weg zur Atommacht sein könnte.
0: 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Und jetzt das Wetter bei uns.
4: Mit KI-Support. Wolkig ist es heute Abend vor allem im Norden und Nordwesten. Sonst zeigt sich oft noch die Sonne. Im Osten kann ab und zu noch ein Schauer durchziehen, der dann nachlässt. In der Nacht sinken die Temperaturen auf 13 bis 6 Grad. Morgen bleibt es meist trocken mit viel Sonne und die Höchstwerte gehen je nach Ecke rauf bis 30 Grad.
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Dieses deutsche DJ- und Produzentenduo blickt inzwischen auf eine 25-jährige Karriere zurück. Das waren Kyo and Obert hier mit Not With You, ihre Single aus dem Jahr 2004. Und damit willkommen zurück zu einer neuen Ausgabe der Sendung Nachtflug. Willkommen auch zurück zu den Nachtflug Classics. Jede zweite Ausgabe im Monat widme ich den leider schon teils in Vergessenheit geratenen musikalischen Schätzen der diversesten elektronischen Genres aus den 80er, 90er und 2000er Jahren. Heute geht es ein wenig um den Bereich der Techno- und Trance-Musik, der weitaus vielfältiger ist, als es manche vielleicht vermuten mögen. In Stunde 2 werden wir das Ganze auch ein wenig ausweiten in den Bereich Breakbeat, Drum and Bass und Rave. Mit dabei sind heute unter anderem Underworld, The FX Twin, Dance to Trance, Orbital, Michael Reinboot, Armin van Buuren, Airbase oder auch einer der deutschen Trance-Pioniere schlechthin, Paul van Dyk. Hier ist Paul van Dyk und seine 99er-Single Another Way.

Das Projekt Under the Sun und Capoeira hier im Scarab Remix, ein Klassiker aus dem Jahr 2006, heute leider auch völlig in Vergessenheit geraten. Unter dem Pseudonym Scarab wurde dieser Song geremixt und hinter Scarab verbarg sich der DJ und Produzent Jesper Söderlund. Viele, die im Trance-Genre zu Hause sind und sich ein wenig mit Interpreten der 2000er auskennen, wird er wahrscheinlich ein Begriff sein unter seinem Alias Airbase. Hier ist Airbase

Man könnte ja meinen, wenn man einen weiblichen Namen hört, dass sich dahinter dann auch eine DJin oder Produzentin verbirgt. Weit gefehlt, so zumindest bei Ayla. Das ist keine DJin oder Produzentin, sondern ein DJ und Produzent namens Ingo Kunzi, der seit Mitte der 90er Jahre dieses Pseudonym unter anderem benutzt und damit auch sehr erfolgreich unterwegs war. Das war Angel Falls, eine Single aus dem Jahr 1999. Weiter geht es mit einem niederländischen DJ und Produzent, der seit vielen Jahren, man könnte auch schon fast sagen Jahrzehnten, nicht mehr aus der Trance-Szene wegzudenken ist. Inzwischen diese aber sehr erfolgreich zugunsten kommerziellen Erfolges mehr oder weniger verlassen zu haben scheint. Die Rede ist von Armin van Buuren. Hier ein Track aus dem Jahr 2005, Wall of Sound.

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Prozac.

DJ Tom Craft und die New Club Version zu Prozac. In dieser Version im Frühjahr 2001 erschienen. Es kommt sehr selten vor, aber ab und an bilden Ausnahmen die Regel, dass ich den vermeintlich gleichen Titel gleich zweimal hintereinander spiele. Doch bei Prozac von Tom Craft kann man definitiv eine solche Ausnahme machen. Dieser Titel erschien nämlich bereits 4 Jahre zuvor in einer völlig anderen Version, die der eben gehörten New Club Version eigentlich nur in einigen Effekten und Melodiesequenzen ähnelt. Daher hier noch einmal das Original aus dem Jahr 1997, Tom Craft mit Prozac.

Les Sabotages ist ein aus Frankreich stammendes DJ-Duo, hier mit Secrets, ihre Single aus dem Jahr 1997. Vorhin spielte ich ja bereits Ayla, das Projekt des aus Süddeutschland stammenden DJs Ingo Kunzi. Neben Ayla und Tandu war er auch an dem 1993 ins Leben gerufenen Projekt Intrance beteiligt. Hier sind Intrance und Always.

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Richard David James, ein aus Irland stammender Musiker und Remixer, der vielen vielleicht unter dem Alias Aphex Twin bekannt sein dürfte. Darunter veröffentlichte er nämlich seit Mitte der 90er Jahre zahlreiche Kompositionen und Remixe und war damit über die Techno-Szene hinaus auch sehr erfolgreich. Das war Didgeridoo, ein Klassiker aus dem Jahr 1997, und ihr seid weiterhin bei der Sendung Nachtflug, wie in jeder zweiten Ausgabe im Monat, heute wieder mit Nachtflug Classics. Infos zur Sendung gibt es online auf Facebook unter facebook.com/nachtflug.radio. Dort könnt ihr nicht nur das Tracklisting zur heutigen Sendung einsehen, sondern euch diese Sendung auch noch einmal online im Stream anhören. Ähnliche Klänge wie das eben gehörte Didgeridoo von Aphex Twin produzierten streckenweise auch Underworld, zum Beispiel auf ihrem 96er Album The Second Toughest of the Infants. Daraus hören wir Pearl's Girl. Hier sind Underworld.

Da blieb ja fast vom Original nicht mehr ganz so viel übrig. Finde ich aber gar nicht so schlimm, denn es zeugt von Kreativität, wenn sich DJs und Produzenten ein wenig vom Original zwar inspirieren lassen, bei ihren Remix-Arbeiten aber quasi einen eigenen Track kreieren. Das war Depeche Mode mit It's No Good. Wir hörten den Speedy J Remix. Und gleich noch einmal eine Remix-Arbeit, die sich aber weitaus mehr am Original orientiert, uns aber dennoch in den Bereich der Drum-and-Bass-Musik mitnimmt. Zu finden war dieser Song auf der 15 Jahre Jubiläums-Compilation des Hospitality Record Labels. Hier ist Adele und Rolling in the Deep. Wir hören den Newtone Remix.

0: Wer denkt, Casting-Bands seien eine Erfindung von Doku- und Reality-Soaps in den 2000ern, der hat sich da ganz gewaltig geirrt. Bereits in den 80er und 90er Jahren wurden ja schon Bands fleißig gecastet. Und das galt nicht nur für den Bereich der kommerziellen Popmusik, sondern auch durchaus mal für den Bereich Jungle oder Drum and Bass. Baby D sind so eine gecastete und auch sehr erfolgreiche Band. Das war Let Me Be Your Fantasy, eine Single, die nach einem Labelwechsel 1995 ihren großen Erfolg feiern durfte. Diese Single erschien zuerst, allerdings bereits im Jahr 1992. Weiter geht es hier in den Nachtflug Classics mit Orbital und Satan.
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Deep Dish und Say Hello. Die Single, die diesem Produzentenduo 2005 einen großen kommerziellen Durchbruch bescheren sollte. Deep Dish existieren allerdings schon seit Mitte der 90er Jahre und eines ihrer ersten musikalischen Lebenszeichen erschien im Jahr 1997. Und bei diesem House-Track konnte man schon sehr gut erahnen, wohin die musikalische Reise einmal gehen sollte. Allerdings fiel Stay Gold noch weitaus experimentierfreudiger aus als das eben gehörte Say Hello. Hier sind noch einmal Deep Dish mit Stay Gold.

Deep Dish und Stay Gold. Das war's für heute. Das war der Nachtflug heute mit den Nachtflug Classics. Das Tracklisting findet ihr online auf Facebook unter facebook.com/nachtflug.radio. Dort könnt ihr diese Sendung auch noch einmal online hören. Zum Abschluss der heutigen Nachtflug Classics Ausgabe gibt es etwas von einem DJ und Produzenten namens Michael Reinboot. Charles, eine Single aus dem Jahr 1995. Das war der Nachtflug. Nächste Woche hören wir uns wieder. Tschüss, sagt Christian Ohrens.

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Die Band Bizarre Leidenschaft mit Geheimnis. Ein Track einer neuen retrospektiven Compilation des Büro B Labels, nämlich Sowas von Egal, Volume 3, German Synthwave between 1981 and 1986. Und wie der Name es schon vermuten lässt, ist es eine Retrospektive, die ein bisschen in die Vergangenheit des deutschen bzw. deutschsprachigen Synthpop und New Wave geht. Und mit dabei sind viele Skurrilitäten, viele Songs und Bands, die schon damals recht schnell wieder von der Bildfläche verschwunden waren. Viele Künstler, die keine große Produktion irgendwie im Rücken hatte oder auch kein Studio. Viele Do-It-Yourself-Aufnahmen und viele Raritäten sind auf dieser Compilation zu finden. Es lohnt auf jeden Fall mal reinzuhören. Gleiches gilt für eine neue Compilation namens Angriff aufs Schlaraffenland, ein Deutschpunk-Mixtape, welches ebenfalls bei Büro B bzw. Tapete Records erschien. Und wer sagt, er hat normalerweise nichts mit Punk und dem ganzen Drumherum am Hut, sollte dennoch einmal reinhören, denn diese Compilation stellt sehr gut unter Beweis, wie vielschichtig und musikalisch vielfältig Punkmusik eigentlich sein kann. Und da ist manch Song doch elektronischer, als man es vielleicht denken mag. Von dieser Compilation hören wir den Beitrag, der diesem Sampler auch den Namen gab. Das sind die Radierer mit Angriff aufs Schlaraffenland.

Hamburger Reeperbahn ist ja für vieles bekannt, unter anderem aber auch für ihre sehr ausschweifende Musikszenerie, sei es nun in diversesten Diskotheken und kleinen Musikclubs oder auch in den diversesten Konzertlocations. Auf der Reeperbahn ist immer was los und das merkt man ja auch immer beim Reeperbahn-Festival. Und wer vor allem dann noch Lust hat auf eine weitere Retrospektive in Form einer weiteren Compilation, der ist mit Jubelado 40 bestens bedient, denn hier wird einmal auf das musikalische Repertoire des Lado-Labels aus den letzten 40 Jahren zurückgeblickt und von dieser Compilation hörten wir gerade Richard von der Schulenburg mit Lieben tun. Und auf dieser Compilation tummeln sich noch weitere illustre Gäste aus den Bereichen Indie-Pop, Elektro, Elektropop, Synthpop und ähnlichem. Und ich glaube, einer mit der bekanntesten Künstler auf dieser Compilation ist der DJ und Produzent Hans Nieswand. Hier ist er mit Got Me Hot.

Ich war mir immer nicht so sicher, wie ich die Musik von Thomas Kowa und Christian Povins gemeinsamen Projekt Povin und Kowa so für mich persönlich einordnen soll. Irgendwo zwischen 80er Jahre Synthpop und Elektro-Trash würde ich das Ganze mal verorten. Und jedes Album widmet sich ja einem speziellen Thema. War es nun beim ersten Album das gemeinsam geschriebene autobiografische Buch, das Thema 80er Jahre Disco, und jetzt widmen wir uns ein wenig dem Thema Luft- und Raumfahrt. Das waren Povin und Kowa mit Concorde, ein Vorgeschmack auf das in Kürze erscheinende neue Album. Hier ist der Nachtflug, zu hören auf eurem Lieblingssender und auf über 20 weiteren Radiostationen deutschlandweit. Weitere Infos zur Sendung findet ihr im Netz auf Facebook unter facebook.com/nachtflug.radio. Und weiter geht es jetzt mit den Colored Tears und der Extended Version ihrer aktuellen Single Decay.

Viele Labels sind ja gerade im Re-Releasing und Wiederentdeckungsfieber. So wird zum Beispiel das Label Dependent Records in Kürze die längst vergriffenen Alben der deutschen Darkwave-Formation Silke Bischoff wieder veröffentlichen. Etwas, worauf sich Fans auf jeden Fall freuen dürfen, denn viele Alben werden auf eBay und Co. teils ja zu sehr horrenden Preisen gehandelt. Das hier war eine weitere musikalische Wiederentdeckung des Cobb International Labels AAK hier mit Crash, der Vorbote einer geplanten Re-Release-Serie dieser Formation. Weiter geht es jetzt mit der Kölner Künstlerin Tiana, die ich vor einiger Zeit ja bereits mit ihrer Single Be Silent hier vorgestellt habe. Hier ein weiterer Track von ihr, der bei weitem nicht ganz so düster ausfällt wie Be Silent, Dry Water.

Neuroklast und Threshold, einer der etwas ruhigeren Tracks ihres aktuellen Albums Hellfire, welcher sich irgendwo zwischen Industrial Rock, Dark Electro und Metal bewegt. Eine Band, die ähnlich düstere Klänge produziert und das schon seit vielen Jahren, sind die aus Mexiko stammenden Osico. Auch in diesem Jahr erschien ein neues Album von ihnen, es heißt Unseen Horror Scenes, daraus hören wir Fallen Paradise.

Das Berliner Indie- und Post-Punk-Duo Twin Noir hier mit Darker Love, ihre aktuelle Single. Wir hörten hier den Michael Adams Remix. Und wir bleiben musikalisch noch ein kleines bisschen in Berlin und schlagen allerdings auch die Brücke rüber in die Ukraine. Denn mit ukrainischer Kultur und vor allem auch ukrainischen Horror- und Gruselgeschichten befasst sich ein Musikprojekt, welches versucht, die ukrainische und deutsche Kultur und vor allem auch Literatur musikalisch umzusetzen und das Ganze auch in teils sehr düsterem musikalischem Gewand. Chepivsi Blood heißt diese Formation, Tibanaiki heißt ihr Debütalbum und daraus werden wir gleich den Song Borzong Kania hören. Das war nämlich der Nachtflug. Zu hören auf eurem Lieblingssender und auf über 20 weiteren Radiostationen deutschlandweit. Infos zur Sendung findet ihr im Netz auf Facebook unter facebook.com/nachtflug.radio. Nächste Woche geht's weiter mit Nachtflug in the Mix, gefolgt dann von den Nachtflug Summer Specials. Ich bin gefragt worden, ob ich nicht einige ältere Band- und Künstlerporträts wiederholen könnte. Kein Problem, mache ich sehr gerne. Es wird zum Beispiel was zu Frank M. Spinat geben und seinen Projekten Seabound oder Edge of Dawn und mal schauen, was ich sonst noch für euch so im Archiv finde. Bis dahin erstmal alles Gute. Am Mikrofon war Christian Ohrens.